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1: Lukas Graham ist Gesänger mit einer Band. Sie kommen aus Kopenhagen, Dänemark. 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Also, es läuft von der Stunde also.

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0: Eins von dem gut.
1: Das Feierauer. An 3 Minuten.
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2: Es endet mit einem 16-Hour und dann sind's noch mit einem 19-Hour.
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1: Het is 12 uur. Aan 12 minuten.
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3: Ook voor de weekend is veel zon om programma. De samsten krijgen we dan bis zu 23 Grad. De zon is sogar 26 Grad. Zon, quasi spät Sommer. En ja, leider Gottes immer noch viel zu wenig reden. Den September verabschiedet sich also als eben von den 30. September an de letzten 50 Jahre.
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0: Eins von dem gut.
1: Das 3 Hour. An 2 Minuten.
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0: Eins von dem gut.
1: Das Feierauer. An 2 Minuten. 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
3: rain. Oh, let it rain. Auch für den Weekend ist viel Sonne im Programm. Den Samstag kriegen wir dann bis zu 23 Grad Sonne, sogar 26 Grad Sonne. Quasi spät Sommer. Und ja, leider Gottes immer noch viel zu wenig Regen. Den September verabschiedet sich also als eben den 30. September an der letzten 50 Jahre.

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1: Das von der Wauer. Am 1 Minute.
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3: Auch für den Weekend ist viel Sonne im Programm. Den Samstag kriegen wir dann bis zu 23 Grad Sonne, sogar 26 Grad Sonne, quasi spät Sommer. Und ja, leider Gottes immer noch viel zu wenig Regen. Den September verabschiedet sich also als eben von den 30. September an den letzten 50 Jahren.
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0: Eins von dem gut.
1: Das ist 6 Uhr. An 2 Minuten.
2: Radioaktiv Meteo, mit Radioaktiv bei all wir da gut durch den Tag kommen.
3: Auch für den Weekend ist viel Sonne im Programm. Den Samstag kriegen wir dann bis zu 23 Grad Sonne, sogar 26 Grad Sonne, quasi spät Sommer. Und ja, leider Gottes immer noch viel zu wenig Regen. Den September verabschiedet sich also als eben von den 30. September an den letzten 50 Jahren.
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0: Eins von dem ist gut.
1: Das 7 Uhr. An 3 Minuten.
2: Radioaktiv Meteo. Wie ist es wieder bei uns am Sendegebiet?
3: Auch für den Weekend ist viel Sonne im Programm. Den Samstag kriegen wir dann bis zu 23 Grad Sonne, sogar 26 Grad Sonne, quasi spät Sommer. Und ja, leider Gottes immer noch viel zu wenig Regen. Den September verabschiedet sich also als eben von den 30. September an der letzten 50 Jahre.

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1: 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Er war bei Take That und ist jetzt eigentlich der Einzige, der noch übrig geblieben ist und solo so richtig erfolgreich ist. Er hat es einfach geschafft und wenn er was anpackt, dann wird es ein Hit. Und von ihm spielen wir jetzt zwei seiner Hits. Hier ist unser Rock-Doppelpack von Robbie Williams.

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2: 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An 3 Minuten.
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